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0: Dankeschön.
1: Wow. Vielen, vielen, vielen Dank an euch. Ihr seid
0: danke,
1: wirklich.
0: Danke. Wir haben 90er Musik gemacht. Für 25 Jahre. Das ist 90er. Aber ohne ein geiles Publikum, so wie euch, da ist keine 90er.
1: Das stimmt.
0: So, ich gebe mein Herz und sage vielen Dank zu alle hier. Dankeschön.
1: Ein Riesenapplaus zu euch, wirklich. Dankeschön.
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2: Wir sind die Kinder des Sommerferienprogramms Villa Butz. Was ist überhaupt die Villa Butz? Wo liegt die Villa Butz? Wer arbeitet alles in der Villa Butz? Und die wichtigste Frage, wer sind überhaupt wir, die Kinder der Villa Butz? All das erfahrt ihr in diesem ersten Teil unserer Radiosendung. Wir haben dafür Interviews geführt und Berichte eingesprochen. Wir wünschen euch viel Spaß dabei.

0: Bella Napoli ist ein cooles Lied von Roy Bianco. Wie cool unsere Melanie ist, erfahrt ihr im folgenden Interview.
1: Wir sitzen hier in der Villa Butz und mein Name ist Marlene.
2: Mein Name ist Victoria.
3: Mein Name ist Paulina und wir haben die Melanie am Mikrofon. Kannst du dich mal bitte kurz vorstellen?
4: Mein Name ist Melanie Thom und ich bin hier pädagogische Mitarbeiterin in der Villa Butz und zuständig für die Planung der Ferienbetreuung.
1: Was ist eine pädagogische Dings da?
4: Eine pädagogische Mitarbeiterin, die plant hier das pädagogische Programm sozusagen. Also was wir hier anbieten, das ist nicht nur die Ferienbetreuung, sondern das sind auch Kurse für Kinder, das sind Kurse für Eltern oder auch Fortbildungen für Erzieherinnen.
1: Bist du auch außerhalb der Ferien hier?
4: Ja, ich bin auch außerhalb der Ferien hier. Ich arbeite hier das ganze Jahr. Und auch jeden Tag. So viel gibt's hier zu tun.
3: Wie lange arbeitest du hier schon in der Villa Butz?
4: Ich arbeite hier schon seit 4 Jahren. So lange bin ich schon hier. Und davor habe ich als Realschullehrerin gearbeitet und bin sozusagen oder habe mich hierher beworben, um ja diese Arbeit machen zu können.
1: Melanie, was machst du im Schülerferienprogramm denn alles hier?
4: Ich bin hauptsächlich dafür zuständig, das Programm zu planen. Das heißt, ich überlege mir, was es alles für Angebote gibt in den Ferienwochen. Und ich suche natürlich auch die Personen aus, die hier mithelfen und als Betreuer tätig sind. Dann kümmere ich mich darum, dass das Ferienprogramm auch beworben wird und schaue dann, wer sich alles anmeldet, ob wir vielleicht noch Plätze frei haben und genau all diese Dinge.
1: Welche Angebote gibt es hier denn alles?
4: In dieser Woche zum Beispiel haben wir ein Radioprojekt, das ich vorher organisiert habe. Und wir sind natürlich auch unterwegs. Also morgen zum Beispiel machen wir einen Ausflug. Dann gibt es noch eine Schnitzeljagd. Also das sind alles Dinge, die wir diese Woche machen. Aber wir haben natürlich 3 Wochen Ferienprogramm. Da ist zum Beispiel auch noch Schwimmen gehen dabei oder wir machen einen Ausflug zum Klettergarten, ja, zum Beispiel.
3: Da dürfen wir 3 Wochen hier bleiben, von 6 Uhr morgens bis 8 Uhr abends?
4: Leider nicht. Also tatsächlich ist es so, dass man sich immer für eine Woche anmeldet. Und manche Kinder sind auch 2 Wochen da, manche Kinder sind auch 3 Wochen angemeldet. Und dann starten wir mit unserer Betreuung immer um 8 Uhr und enden um 16 Uhr.
1: Und wie sind wir zu dem Radioprojekt gekommen, Melanie?
4: Ja, das war eigentlich ganz einfach. Ich habe nämlich eine E-Mail geschrieben und habe auf der Homepage vom Kreismedienzentrum gesehen, dass es sowas Tolles gibt wie dieses Radioprojekt. Habe eine E-Mail hingeschrieben und direkt einen Anruf bekommen, dass das möglich ist. Und ja, dann haben die Planungen angefangen.
1: Und was passiert alles in der Radiosendung?
4: Wir haben verschiedene Interviewpartner, die alle hier mit der Villa Butz zu tun haben. Manche davon arbeiten hier, manche auch nur teilweise. Und wir haben Musik natürlich, verschiedene Musik. Und dann gibt es noch Berichte über dieses Haus, aber natürlich auch über die Gruppe, die diese Woche hier bei uns ist.
3: Dann kommen wir doch gleich zur Musik. Welches Lied würdest du denn gern hören, Melanie?
4: Ich würde mir gerne ein Lied wünschen von Vincent Weiss, weil ich war mit meinen beiden Kindern neulich auf dem Konzert und das war ihr erstes Konzert und das fanden sie ziemlich toll. Deshalb würde ich mir wünschen, das Lied von Vincent Weiss, Hast du kurz Zeit?
1: Melanie, vielen Dank für das Interview und dir weiterhin viel Spaß in der Villa Butz.
4: Bedanke ich mich auch bei Marlene, Victoria, Paulina für das Interview und bei Helene und Nick für die Technik. Ich sehe.

0: uns zuteil.
1: Pauline, Clara und Joshua haben sich die Mühe gemacht, Umfragen unter den Kindern durchzuführen. Die Ergebnisse davon hören wir nach dem Lied Hot and Cold von Katy Perry. Yeah.

0: Wir sind die Kinder der Ferienbetreuung vom Haus Villa Butz. Und in diesem Beitrag erzählen wir euch etwas über uns Kinder. In der Ferienbetreuung sind es insgesamt 24 Kinder. Davon sind 11 Jungs und 13 Mädchen. Das älteste Kind in der Betreuung ist Clara. Und das jüngste Kind ist Lukas.
1: 10 Kinder sind das erste Mal in der Betreuung. 8 Kinder sind das zweite Mal schon hier. Ein Kind ist das dritte Mal bei uns, 4 Kinder sind das vierte Mal in der Betreuung und ein Kind ist schon das sechste Mal bei uns dabei. 2 Kinder wohnen in Göppingen, ein Kind kommt aus Albershausen, 3 Kinder leben in Süßen und 2 kommen aus Eislingen.
2: Ein Kind wohnt in Ottenbach und ein Kind lebt in Holzheim. Außerdem kommt ein Kind aus Rechberghausen. 2 Kinder wohnen in Bierenbach und ein Kind in Saarlach. 4 Kinder kommen aus Schlierbach. 4 Kinder leben in Roßwelden und somit am weitesten von der Villa Butz entfernt. In die Grundschule gehen 15 Kinder. 1 davon auf die Realschule. 6 Kinder gehen auf das Gymnasium und ein Kind kommt aus einem SBBZ.
0: Und alle haben sehr viel Spaß in der Villa Butz.
3: Jetzt kommt Dracula vom Tenenpala. Oh.

0: Aus dem Film Die Schule der magischen Tiere stammt das Lied Ich renne nicht mehr weg. Nina ist auch nicht weggerannt und hat sich den Fragen von Pauline, Clara und mir, Luna, gestellt. Da hören wir jetzt mal rein.
1: Wir sind die Kinder von der Ferienbetreuung von der Villa Butz und ich bin Clara.
2: Mein Name ist Pauline.
0: Mein Name ist Luna und wir haben Nina Tom am Mikrofon. Kannst du dich bitte kurz vorstellen?
3: Hallo, mein Name ist Nina Tom und ich bin die Ansprechpartnerin vom Familiennavi Göppingen von der Villa Butz.
1: Was ist denn überhaupt ein Familiennavi?
3: Das Familiennavi, das ist eine kostenlose Beratungsstelle für alle Familien in Göppingen. Die Familien können sich bei mir melden. Ich beantworte sämtliche Fragen rund um den Familienalltag, um Erziehung und ja, bin einfach eine Anlaufstelle für die Familien, falls irgendwelche Fragen aufkommen.
2: Und wie lange machst du das schon?
3: Ich mache das seit Oktober letzten Jahres und es macht mir super viel Spaß, weil ich einfach für die Familien da sein kann. Die können ganz unkompliziert und kostenlos bei mir vorbeikommen, können mir in WhatsApp eine Nachricht schreiben oder mir eine E-Mail schreiben, mich anrufen und treffen mich sonst auch im Haus der Familie an. Und ich kann einfach für die Familien da sein und das ist wirklich eine sehr wertvolle Arbeit.
0: Nina, hast du denn einen 9-to-5-Job oder wie sind deine Arbeitszeiten?
3: Ich arbeite vorwiegend vormittags, also ich habe auch eine 50%-Stelle. Ich bin selber Mama von 2 Kindern, genau, und arbeite deshalb hauptsächlich von 8 bis 12, aber auch je nachdem, auch mal mittags nach Anfrage, kriege ich das auch immer ganz gut unter.
1: Leitest du dann die Kurse selber oder lässt du sie leiten?
3: Ich mache selber Angebote für Familien, also ich mache kostenlose Beratungen. Das ist dann wirklich in Form von einer 1-zu-1-Beratung. Wir ziehen uns dann in den Raum zurück bei uns im Haus der Familie und ich habe wirklich Zeit, so 60 bis 90 Minuten, mich den Fragen der Familien zu widmen. Mittlerweile mache ich auch selber offene Angebote. Das sind kostenlose Angebote, man muss sich nicht anmelden. Das ist zum einen der Spielplatztreff, da gehe ich die Spielplätze im Stadtkern besuchen und bringe ganz viele Spielsachen mit und bin da für die Familien als Ansprechpartnerin und mache auch noch das Familienzimmer. Das ist ein offener Treff bei uns im Haus selber und ja, läuft ähnlich ab wie der Spielplatztreff.
2: Du hast vorhin gesagt, dass es dir richtig viel Spaß macht. Was macht denn an deiner Arbeit so viel Spaß?
3: Ja, eben, dass es kein klassischer 9-to-5-Job ist, wo ich nur am Arbeitsplatz sitze und irgendwelche E-Mails bearbeite, sondern dass ich wirklich auch mit den Leuten in Kontakt komme, dass ich für sie da sein kann, die unterschiedlichen Leute kennenlernen mit den unterschiedlichen Themen und mich da wirklich frei entfalten kann und auch sehr kreativ sein kann, gerade bei diesen offenen Angeboten, wo ich dann einfach auch meine eigene Persönlichkeit mit reinbringen kann. Das macht mir viel Spaß.
0: Wir sind ja hier in einem Ferienprogramm der Villa Butz. Organisierst du auch Ferienprogramm für Familien?
3: Ja, ich organisiere auch was für Familien in den Ferien. Und zwar 4-mal gibt es in den Sommerferien einen offenen Treff, das heißt Familienzimmer. Da findet man die Werbung bei uns auf dem Instagram-Kanal oder auch auf unserer Homepage. Da öffne ich sozusagen 2 Stunden pro Woche den Garten der Villa Butz. Es ist wirklich sehr schön, da ist es auch super schattig vormittags, also auch angenehme Temperaturen. Und dann darf man einfach den Garten frei nutzen. Die Kinder können spielen, den Garten entdecken und toben und die Eltern, die können sich austauschen, können einfach mal runterkommen, mal entspannen und ich bin für die Familien da, falls es doch mal irgendwelche Fragen gibt, die ich beantworten kann.
1: Wenn sich jetzt Familien bei dir melden wollen, Nina, wie können sie das denn machen?
3: Wenn die Familien mit mir Kontakt aufnehmen möchten, dann geht es ganz einfach per Mail an familiennavi@hdf-gp.de. Man kann mir aber auch ganz unkompliziert eine WhatsApp schreiben oder mich kurz anrufen. Da ist meine Nummer 0170 88 011 81. Dann gibt es auch ganz viele Informationen bei uns auf der Homepage. Das ist die hdf-gp.de und auf unserem Insta-Kanal posten wir auch immer ganz aktuelle Sachen. Da könnt ihr uns auch gerne folgen und ich freue mich über jeden, ja, der sich meldet und zu mir findet.
2: Bietest du denn für Familien auch Musikworkshops an?
3: Habe ich in der Vergangenheit tatsächlich mal, mache ich jetzt aber aktuell nicht mehr.
0: Hast du denn da deine eigene Musik gespielt oder was war das für Musik?
3: Ich habe da eine Zeit lang beim Musikverein Workshops für Kinder gegeben. Da lief hauptsächlich Kindermusik, wie jetzt bei mir zu Hause auch 80%

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1: Ja, ist es denn the possibility?
2: Jetzt kommt Justin Bieber mit Baby.
3: Danach hört er ein Gespräch mit Herrn Groß.

0: Das war Baby von Justin Bieber. Wir kommen jetzt zum Interview mit Herrn Roos. Mein Name ist Emil.
1: Mein Name ist Henry. Mein
2: Name ist Lukas. Und Herr Roos stellt sich kurz selber vor.
3: Ja, mein Name ist Günter Roos und ich bin der Vorsitzende des Vereins Haus der Familie in Göppingen.
2: Was macht man denn als Vorstand von Haus der Familie?
3: Das Haus der Familie ist ja ein Verein und jeder Verein hat einen Vorstand. Und der Vorstand, der hat die Aufgabe, die Beschlüsse der Mitglieder umzusetzen. Und da geht es um ganz viele Dinge, wie zum Beispiel um Personalangelegenheiten und um Finanzen und um Verwaltungsaufgaben.
1: Wie lange sind Sie schon Vorstand des Vereins?
3: Im Herbst werden das 8 Jahre, das heißt, im Herbst stehen wiederum Wahlen an.
2: Und Sie wollen weiter Vorstand bleiben?
3: Von meiner Seite aus stehe ich wieder zur Verfügung, aber ob ich wieder weiterhin Vorstand sein werde, das entscheiden dann die Mitglieder.
2: Herr Roos, wir haben herausgefunden, dass Sie diese Arbeit ehrenamtlich machen. Was machen Sie denn in Ihrem Hauptberuf?
3: Meinen Hauptberuf habe ich schon vor einigen Jahren beendet. Deshalb habe ich Zeit für die Aufgabe hier im Haus der Familie. Ja, und vorher war ich Lehrer und genauer gesagt war ich 17 Jahre lang Schulleiter hier in Göppingen am Freihof-Gymnasium. Und es hat mir sehr viel Freude bereitet, mit Kindern und mit Jugendlichen zu arbeiten. Und deshalb denke ich, ist die Aufgabe im Haus der Familie fast eine Fortsetzung dieser schönen Tätigkeit.
1: Wie unterscheiden sich denn die Aufgaben von einer Schulleitung und einem Vorsitzenden eines Vereines?
3: Die Schulleitung, das war mein Beruf. Das war die Haupttätigkeit. Man hat die Verantwortung für 70 und 80 Lehrer und für 800-900 Schüler. Und da ist man den ganzen Tag beschäftigt. Hier im Verein wird die tägliche Arbeit von der Leitung des Hauses der Familie mit ihrem Team erledigt. Das heißt also, ich habe ein Ehrenamt und bin nur für einen kleinen Teil der Aufgaben zuständig. Und deshalb habe ich natürlich nicht so viel zu tun wie vorher als Schulleiter. Wobei, wie ich schon gesagt habe, ich das beides mal sehr interessant finde. Und das ist die Gemeinsamkeit. Man hat mit Kindern, mit Jugendlichen und auch mit Erwachsenen zu tun.
4: Wir unterbrechen das Interview mit Herrn Roos mit dem Lied Eurosummer von Sarah Larsson und Shakira.

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1: Wir sind ja hier im Kurs des Schülerferienprogramms. Herr Roos, führen Sie auch Kurse durch?
2: Nein, ich führe keinen Kurs durch. Das überlasse ich hier den pädagogisch geschulten Fachkräften. Die können das viel besser als ich.
1: Welche Kurse kennen Sie aber dann? Und haben Sie schon mal welche besucht?
2: Im Haus der Familie werden im Jahr um die 1000 Kurse angeboten. Da kenne ich natürlich nicht jeden Einzelnen, aber ich glaube, ich habe einigermaßen einen Überblick über das, was natürlich hier im Haus der Familie angeboten wird. Und ja, ich habe auch schon einen Kurs besucht. Nicht hier in diesem Hause, sondern in dem, wo das Haus der Familie früher untergebracht war. Und das ist schon ganz lange her. Nämlich als Geburtsvorbereitungskurs bei der Familiengründung. Und das war vor 39 Jahren.
1: Haben Sie schon von einem Kurs erfahren, der super hier angekommen ist?
2: Ich denke, das würde den Rahmen dieses Interviews sprengen, wenn ich alle Kurse aufzählen würde, die sehr gut ankommen. Das Angebot hier, bin ich überzeugt, ist hervorragend. Und ich glaube auch, das Schülerferienprogramm, das wir im Moment hier haben, ist doch eine ganz tolle Sache.
1: Herr Roos, finden Sie das dann auch gut, dass wir hier eine Radiosendung machen?
2: Auf jeden Fall. Das ist bestimmt für euch eine tolle Sache und ich bin auch ganz gespannt auf eure Fragen.
3: Dann kommen wir zur nächsten Frage. Was wissen Sie über die Villa Butz?
2: Die Villa Butz ist ja seit vielen Jahren hier. Das Haus, in dem die Kurse stattfinden und historisch gesehen war das vor über 100 Jahren eine Fabrikantenvilla und steht unter Denkmalschutz. Ein, wie ich finde, sehr schönes und interessantes Gebäude und jeder und jede, die zum ersten Mal hier hereinkommen, finden auch das Gebäude als etwas ganz Besonderes.
1: Ganz besonders ist auch ein großes Fenster hier am Gebäude. Was wissen Sie darüber alles?
2: Da stellst du mir aber eine schwierige Frage. Ich weiß nur, dass es sich um ein ganz besonderes Jugendstilfenster handelt. Und wenn man in der Treppe nach oben geht, dann hat man eine Glasfläche davor aufgebaut, damit das Fenster nicht aus Versehen beschädigt wird. Es ist also wirklich eine ganz große Besonderheit hier im Hause und auch in Göppingen.
1: Können Sie den Hörern sagen, was an diesem Fenster so besonders ist?
2: An diesem Fenster bin ich schon ganz häufig vorbeigegangen. Am Anfang schaut man sich das immer ganz genau an und im Laufe der Zeit geht man zwar nicht achtlos, aber doch so vorbei, dass man es nicht mehr genau anschaut. Man sieht auf diesem großen Fenster Graureiher und Hortensien. Die Graureiher stehen für Langlebigkeit und die Hortensien für Dankbarkeit und Wertschätzung. Und diesen kleinen Tipp, was man da genau sieht und für was diese verschiedenen Dinge hier stehen, hat mir der Emil einen Tipp gegeben. Emil, danke dafür.
3: Das habe ich gerne gemacht, Herr Roos. Können Sie uns bitte noch sagen, was Ihr Lieblingslied ist, was wir jetzt für Sie spielen dürfen?
2: Ich bin ein großer Fan von Coldplay. Da gibt es viele tolle Lieder und Viva la Vida gefällt mir sehr gut.
1: Jetzt spielen wir das Lied für Sie, Herr Roos.
4: Vielen Dank für das tolle Interview und Ihnen weiterhin viel Spaß als Vorsitzender des Vereines Haus der Familie.
2: Ja, vielen Dank, dass ich hier sein durfte und ja, vielen Dank den Interviewern. Das ist der Lukas, der Henry und der Emil und natürlich ein großer Dank auch an die Technik, an die Katharina.

0: Wir haben ganz viele sympathische Betreuerinnen. Eine davon ist Jessica.
1: Ihr hört das Schülerferienprogramm von der Villa Butz und ich bin Nina.
2: Ich heiße Louis.
3: Ich heiße Oliver. Jetzt haben wir die Jessica bei uns und sie darf sich selber kurz vorstellen.
4: Hallo, ich bin die Jessica und ich freue mich, hier zu sein.
1: Jessica, was machst du denn hier in der Villa Butz?
4: Das ist eine ganz tolle Frage. Diese Woche betreue ich euch, das heißt, ich versuche euch eine Woche lang zu bespaßen mit ganz viel Programm. Das heißt, wir haben von morgens bis abends Spaß, Freude und ganz viel zusammen.
2: Dann bist du nur eine Woche hier bei der Villa Butz?
4: Nein, tatsächlich bin ich 2 Wochen dieses Jahr da. Bedeutet für mich, nach dieser Woche darf ich nächste Woche noch einige andere Kinder von euch bespaßen.
3: Wenn du nur 2 Wochen hier in der Villa Butz bist, was machst du sonst für Arbeiten?
4: Das ist eine interessante Frage. Wenn ich nicht gerade hier für das Haus der Familie im Einsatz bin, arbeite ich das ganze Jahr an verschiedenen Schulen. Das heißt einmal an der Walter-Hensel-Schule und an der Uhland-Grundschule. Ich gebe dort Englisch-AG, Deutsch-AG und studiere nebenbei Lehramt auf Sekundarstufe.
1: Also bist du Lehrerin?
4: Fast, ja, beinahe. Aber ich bin trotzdem jeden Tag an der Schule im Einsatz.
2: Und wie bist du denn hier zur Villa Butz gekommen?
4: So ganz durch Zufall. Ich bin natürlich auch noch Rettungsschwimmer, habe mich hier beworben beim Haus der Familie und die Dame oben im Büro war so nett und hat mich dann gefragt, ob ich nicht Interesse hätte, vielleicht eine Ferienbetreuung zu machen. Und so hat das Ganze dann auch angefangen.
3: Wie Rettungsschwimmerin, gibt es hier an der Villa Butz auch ein Bad, wo du retten kannst?
4: Im Haus der Familie kann ich niemanden retten, aber wir haben auch die Ausbildung zum Ersthelfer. Das heißt, wenn ein Bienenstich da ist oder jemand hinfällt, eine Schürfwunde darf ich auf jeden Fall mit einem Pflaster bekleben, solche Sachen. Aber wir gehen ja bestimmt auch noch ins Freibad und dann komme ich bestimmt zum Einsatz.
3: Wie lange arbeitest du denn hier schon an der Villa Butz?
4: Dieses Jahr ist mein 3. Jahr. Das heißt, letztes Jahr war ich schon da und das Jahr davor. Und ich freue mich immer wieder auf eine neue Woche, die ich dann durchplanen kann mit ganz tollen Aktionen.
1: Es sind ja ganz viele unterschiedliche Kinder hier. Gibt es Kinder, die du ins Herz geschlossen hast oder die ein bisschen anstrengend waren?
4: Nina, das ist eine so tolle Frage. Und ganz ehrlich, ich habe euch alle lieb. Egal, ob ihr unanständig seid oder anstrengend, ihr seid am Ende des Tages alle meine Liebsten und ich habe euch alle gleich gern.
2: Und warum macht dir die Arbeit auf der Villa Butz so viel Spaß, Jessica?
4: Finde ich ganz toll, dass du das fragst, Louis. Ich arbeite sehr, sehr gerne mit euch Kindern zusammen. Ich finde es auch ganz arg immer toll, wenn ihr Aktionen mit mir erleben könnt, die ihr so zu Hause nicht machen könnt. Und wenn ich dann eure Gesichter sehe mit Lachen, dann geht mir das Herz auf und dann bin ich immer ganz zufrieden.
3: Wie lange brauchst du denn, um eine Ferienwoche mit Programm zu planen?
4: Insgesamt brauche ich 3 Wochen, wenn nicht sogar 4 Wochen. Ich fange schon relativ früh an. Ich muss erst alles Mögliche abtelefonieren, wo ich im Kopf habe, dass ich eine Aktion stattfinden lassen möchte. Die Termine müssen gebucht werden. Dann wird mit dem Haus der Familie alles abgesprochen, ob die damit einverstanden sind. Wir kalkulieren auch die Preise, dass das alles dann auch so über die Bühne laufen kann. Es ist ganz arg viel Vorarbeit für eine Woche, die euch unvergesslich bleibt.
1: Und welche Programmpunkte hast du denn für uns noch vorgesehen?
4: Morgen werden wir auf jeden Fall erstmal in 3 Gruppen backen und dann wird ein bisschen gebastelt, weil ja dann auch nachmittags die Eltern kommen, die dann im Endeffekt eure gebackenen Sachen serviert bekommen. Das Radio ist morgen auch nochmal da. In der nächsten Woche geht es frisch weiter. Das heißt, Montag werden wir uns kennenlernen. Dienstag gehen wir ins Freibad. Am Mittwoch gehen wir klettern. Gemütlich lassen wir es ausklingen am Nachmittag. Am Donnerstag gehen wir auf eine Farm nach Süßen. Und am Freitag machen wir Cocktails. Und die werden den Eltern dann auch wieder serviert zum Abschluss.
2: Das heißt, am Freitag werden dann hier immer Feste mit der Familie gefeiert?
4: Freitags kommen immer die Eltern. Und es wird dann noch eine Präsentation gezeigt mit den ganzen Aktionen von der ganzen Woche, damit die Eltern einfach dann ein paar Bilder von euch sehen.
3: Wenn an so einem Fest Musik gespielt wird, welches würdest du dir dann wünschen?
4: Gute Frage, lass mich kurz nachdenken. Nachdem die Mamas für euch die Besten sind, würde ich die Mamas alle ehren mit Mama von den Spice Girls.
1: Alle Mamas sind die Besten, deswegen werden wir das Lied auch spielen. Jessica, vielen Dank für das Interview und weiterhin viel Spaß mit uns in der Ferienbetreuung.
4: Vielen Dank für eure tollen Fragen. Es hat mich sehr, sehr gefreut. Ich freue mich noch auf die nächsten Tage mit euch, Oliver, Luis und Nina.

Das war's von uns mit dem ersten Teil der Radiosendung von uns Kindern der Villa Butz. Im zweiten Teil geht es weiter mit unserer Radiosendung mit cooler Musik. Also bleibt dran, wir wünschen euch viel Spaß dabei. Yeah.

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2: Wir sind wieder die Kinder des Sommerferienprogramms der Villa Butz. Auch in dieser Folge werden wir informative Interviews präsentieren, tolle Berichte einsprechen und weitere coole Musik für euch spielen. Wir wünschen euch auch hier viel Spaß.

0: war das Lied It's Just Might von Bruno Mars.
1: Über die Geschichte der Villa Butz und den Verein Haus der Familie berichten euch jetzt Paulina, Nathalie, Helene und Maja.
2: In der Mörike Straße gibt es ein schönes Gebäude, nämlich die Villa Butz. Sie wurde 1887 für die Brüder Gutmann als Fabrikantenvilla errichtet. 1904 kaufte der Augsburger Karl Butz die Villa. Das Anwesen, das später Teil der Firma Wilhelm Butz und Söhne GmbH war, deren Fabrikgebäude später abgerissen wurde. Heute ist das Gebäude ein bedeutendes Industriedenkmal mit Jugendstilelementen.
3: Die Familienbildungsstätte wurde 1958 in Göppingen gegründet. Parallel dazu wurde die Familienbildungsstätte 1958 in Göppingen gegründet. Die Ideen hatten Frauen aus dem Gemeinderat und der evangelischen Kirche. Der erste Vorsitzende war Dr. Alfred Schwab.
4: Ziel war damals, Mädchen und junge Frauen auf ihre Aufgaben als Hausfrau und Mutter vorzubereiten. Mit der Zeit änderte sich das Leben der Familien. Deshalb änderten sich auch die Angebote für Menschen in vielen Lebenslagen. Heute arbeiten mindestens 7 feste Mitarbeiterinnen und Mitarbeiter in der Villa Butz.
2: 1989 zog das Haus der Familie aus der Wolfstraße in die Villa Butz. Die Villa Butz ist ein schönes altes Jugendstilhaus, das von der Stadt restauriert wurde. In einem weiteren Bericht in dieser Sendung gehen wir auch noch auf das schöne Fenster ein, was hier am Gebäude ist. Dazu später mehr.
5: Mein Name ist Laura und ich habe mich für den Song Übermorgen von Mark Forster entschieden, weil er Mut macht, nach vorne zu schauen und an sich selbst zu glauben. Ich möchte ganz liebe Grüße an meine Familie, meine Freunde und das gesamte Team vom Sommerferienpraktikum schicken. Ich wünsche euch viel Spaß mit diesem Song. Heute.

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1: Ihr hört das Schülerferienprogramm der Villa Butz. Mein Name ist Nathalie.
2: Mein Name ist Maja.
3: Mein Name ist Helene und wir haben Frau Köberle für ein Interview zu Gast. Frau Köberle, stellen Sie sich bitte selber kurz vor.
4: Hallo allerseits, hier ist Maria Köberle. Ich bin 45 Jahre jung, wohne in Hainingen und freue mich, heute hier zu sein.
1: Frau Köberle, was machen Sie denn in der Villa Butz?
4: Ich bin tätig als kaufmännische Assistenz der Leitung, und zwar von der Barbara Hofgärtner.
1: Und was haben Sie da für Aufgaben?
4: Ja, wie erkläre ich das am einfachsten? Im Prinzip alles, was mit dem Thema Geld zu tun hat, landet bei mir. Angefangen von Rechnungen, die zu bezahlen sind, bis hin zu Kursgebühren, die wir einziehen, Honorare, die wir bezahlen müssen, zum Beispiel für eure Kursleitungen, die euch auch jetzt in der Ferienbetreuung leiten. Dann bin ich für den Haushaltsplan zuständig, fürs Rechnungsergebnis. Ja, im Prinzip für alles tatsächlich, was mit dem Geld zu tun hat. So wie zu Hause eure Eltern.
3: Wir moderieren ja gerade eine Radiosendung. Können wir das auch bei Ihnen in Rechnung stellen, Frau Köberle?
4: Das ist aber neu für mich, dass eine Rechnung dafür gestellt wird. Klar, jeder von euch kriegt 1000 Euro. Jetzt hier auf dem Tisch. Nee, tatsächlich ist es so, wenn Projekte im Hause geführt werden, dann können die Kursleitungen Rechnungen an uns stellen für das, was sie im Haus der Familie so an Aufgabe erledigt haben. Zum Beispiel für Stillcafés, für Stärkekurse, für alles Mögliche. Oder das klassische Kindertheater, ich weiß nicht, ob einer von euch schon mal bei uns im Haus der Familie war, im Kindertheater, dafür können natürlich die Bühnen genauso Rechnungen stellen. Das sind zum Beispiel, ja, Möglichkeiten, uns eine Rechnung zu stellen.
1: Die Kursleiter sind ja nicht alles ehrenamtliche Mitarbeiter. Wie sieht es denn da mit der Finanzierung aus?
4: Also in erster Linie ist es für uns immer sehr wichtig, dass die Kurse gedeckt sind. Das heißt, sie ziehen Kursgebühren ein, wie zum Beispiel für die Ferienbetreuung. Und wir gucken, dass die Kursleitungen dann aus diesen Einnahmen ihr sogenanntes Honorar generieren. Und dieses Honorar ist im System fest hinterlegt. Wir haben quasi eine Tabelle, mit der wir arbeiten. Und zwar je nach Fachbereich gibt es unterschiedliche Honorare, bezogen auf die Unterrichtseinheiten, die Sie im Haus dann auch geben.
1: Frau Köberle, wie lange schieben Sie denn schon die Gelder hin und her? Sprich, wie lange arbeiten Sie denn schon bei der Villa Butz?
4: Also im Haus der Familie schiebe ich die Gelder hin und her seit Oktober 2019.
3: Haben Sie davor auch schon was mit Finanzen gemacht?
4: Also bevor ich zu Villa Butz gekommen bin, habe ich bei einer Bank gearbeitet und habe meine Ausbildung gemacht zur Finanzassistentin und dem Bankfachwirt.
1: Wir betreiben ja auch investigativen Journalismus. Können Sie uns mitteilen, was so ein Schülerferienprogramm kostet?
4: Ja, sehr gerne. Also eine Woche Ferienbetreuung in der Villa Butz kostet um die 180 Euro die Woche. Daraus werden Kosten bedient, wie zum Beispiel die Lebensmittel, die Honorarkräfte, die euch tagtäglich betreuen, die Ausflüge, die ihr macht. Genau. Und es gibt allerdings auch Firmen, die das Ganze subventionieren, zum Beispiel die Kreissparkasse, das Landratsamt, die Firma Klemann. Die übernehmen auch gerne mal einen Teil der Beiträge für ihre Mitarbeiter, beziehungsweise für Ihre Kinder an der Stelle.
1: Dann kommen wir mal zu Ihnen persönlich, Frau Köberle. Können Sie uns mitteilen, was Ihre Lieblingsmusik ist?
4: Wie soll es denn anders sein bei meinen Vornamen? Ich würde mir gerne von Santana Maria Maria wünschen.
3: Frau Köberle, vielen Dank für das Interview und Ihnen noch weiterhin viel Spaß in der Villa Butz.
4: Danke euch, Nathalie, Maja, Helene und Paulina an der Technik. Es hat richtig Spaß mit euch gemacht.

0: Regenbogenfarben von Kerstin Ott. So bunt und lecker, wie unsere Köchin Snijana im Ferienprogramm gekocht hat, erfahrt ihr jetzt.
1: Mein Lieblingsessen ist Sushi und ich heiße Elina.
2: Mein Name ist Marlena und mein Lieblingsessen ist Spaghetti Bolognese.
3: Ich heiße Anna und ich esse gern Chinesisch.
1: Und warum wir alle unser Lieblingsessen gesagt haben, verrät uns jetzt unser Gast. Kannst du dich aber kurz bitte vorher vorstellen?
4: Hallo zusammen, ich heiße Snijana Lukecia. Ich komme aus der Ukraine. Ich lebe hier seit 25 Jahren in Meislingen. Ich bin 46 Jahre alt und ich bin Mutter von 2 Kindern. Und ich koche hier bei Villa Butz.
1: Kochst du hier jeden Tag leckeres Essen in Villa Butz?
4: Leider nicht. Ich koche nur bei Ferienbetreuung.
2: Also jetzt die ganzen 3 Wochen in diesem Sommer? Und wie viele Jahre machst du das schon generell?
4: In dieses Jahr habe ich schon bei Pfingstferien gekocht. Und jetzt koche ich die Woche und nächste Woche und dann letzte Ferienwoche im September wieder. Und ich koche hier bei Villa Butz schon seit 4 Jahren.
1: Wo kochst du denn sonst noch?
4: Ich arbeite seit 2017 im Schulmensa Stadt Eislingen. Vielleicht manche kennen mich von euch.
1: In welchen Schulen in Eislingen kochst du dann immer?
4: Ich arbeite bei Schulmensa in Eislingen und von unserer Mensa liefern wir Essen in alle Schulen im Stadt Eislingen.
2: Snijana, was kochst du denn am liebsten?
4: Ich koche sehr gerne verschiedene Gerichte, aber meistens koche ich besser ukrainische Borscht.
1: Was ist Borscht?
4: Das ist nationale ukrainische Suppe mit roten Beeten und verschiedenen Gemüse, Fleisch und Sahne obendrauf.
1: Und das gibt es auch in Eislingen zu essen?
4: Nein, leider in Meislingen nicht, nur in Meislingen bei mir zu Hause. Aber ich koche auch in Göppingen bei Festivalen. Dann kann man probieren internationale ukrainische Küche.
2: Hörst du denn beim Kochen auch gerne Musik?
4: Ja, ich höre gerne Musik, meistens ukrainisches.
1: Snijana, welches Lied dürfen wir heute in der Radiosendung für dich spielen?
4: Wenn es ist möglich, dann Skrabin Mama. Dann begrüße ich meine Kinder, alle im Schulmensa Eislingen und hier bei Villa Butz in Betreuung.
1: Das Lied werden wir jetzt für dich spielen.
2: Snijana, vielen Dank für das Interview. Und dir noch weiterhin viel leckeres, fantastisches Essen.
4: Vielen Dank Anna, Marina, Elina und bei Technik sitzt Katharina. Das hat mir viel Spaß gemacht.
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0: Jetzt kommen wir zur Umfrage der 7 Betreuerinnen von der Villa Butz.
1: Wir sitzen hier weiter in der Villa Butz. Mein Name ist Pauline.
0: Mein Name ist Clara. Und wir haben hier 7 Betreuerinnen des Schülerferienprogramms der Villa Butz an den Mikrofonen. Kommen wir zu Lena, stell dich bitte kurz vor.
2: Ja, hallo, mein Name ist Lena, ich bin 20 Jahre alt und ich mache momentan die Ausbildung zur staatlich anerkannten Erzieherin.
1: Lena, was machst du denn hier im Schülerferienprogramm in der Villa Butz?
2: Ich mache gerade mein Sommerpraktikum. Ich habe schon eine Woche in den Pfingstferien gemacht und jetzt bin ich im Sommer nochmal hier eine Woche.
0: Und wie viele Jahre machst du das jetzt hier schon bei der Villa Butz?
2: Ich mache das zum ersten Mal.
1: Danke, Lena. Kommen wir jetzt zu Sechra. Stell dich auch bitte kurz vor.
3: Ich bin die Sechra, ich bin 18 Jahre alt und mache auch meine Ausbildung zur staatlich anerkannten Erzieherin.
0: Was machst du denn hier in der Ferienbetreuung?
3: Ich mache hier mein Sommerferienpraktikum und begleite jetzt die Schulkinder hier 2 Wochen lang.
1: Wie lange bist du denn schon in der Villa Butz?
3: Heute ist tatsächlich mein erster Tag hier. Ich bin schon gespannt, was die Woche so mit sich bringt.
0: Vielen Dank, Sechra. Kommen wir jetzt zu Laura. Kannst du dich bitte auch kurz vorstellen?
4: Mein Name ist Laura, ich bin 19 Jahre alt und mache meine Ausbildung zur staatlich anerkannten Erzieherin an der Justus-von-Liebig-Schule in Göppingen.
1: Und was machst du hier an der Villa Butz?
4: Ich mache hier auch mein Sommerpraktikum und begleite euch jetzt 2 Wochen hier.
0: Wie lange bist du schon hier an der Villa Butz?
4: Heute ist tatsächlich auch mein erster Tag hier an der Villa Butz und ich freue mich schon auf die nächsten 2 Wochen mit euch und bin ganz gespannt, was wir alles so machen können.
1: Laura, auch dir vielen Dank. Maren, kannst du auch sagen, wer du bist?
5: Ja klar, ich bin die Maren, ich bin 19 Jahre alt und letztes Jahr habe ich ein FSJ an der Bodelschwing-Schule gemacht, wo ich den Leon ein Schuljahr lang begleiten durfte. Deswegen bin ich diese Woche hier auch in der Villa Butz dabei und darf ihn auch begleiten bei der Kinderfreizeit.
0: Zwischenfrage, wie lange bist du denn jetzt noch beim Leon?
5: Also beim Leon war ich jetzt nur ein Jahr, das war ein freiwilliges Sozialjahr.

0: Alles ja, es geht im Regelfall 6 Monate. Jetzt bin ich diese Woche noch hier an der Villa Butz mit dem Leon und danach ist unsere gemeinsame Zeit leider vorbei, weil ich ab Oktober anfange, soziale Arbeit in Ludwigsburg zu studieren.
1: Danke, Marin. Vielen lieben Dank für die vielen Infos und viel Spaß noch mit Leon. Kommen wir jetzt zu Aynur. Kannst du dich auch kurz vorstellen?
2: Hallo, ich heiße Aynur. Ich mache gerade eine Ausbildung staatliche Anerkennung als sozialpädagogische Assistentin an der Justus von Liebig-Schule in Göppingen.
1: Was machst du hier in der Villa Butz?
2: Ich mache ein Sommerpraktikum hier und ich freue mich, mit euch zusammen spielen und betreuen.
1: Das heißt, du bist auch das erste Mal hier oder seit wann machst du das hier schon?
2: Ja, genau. Heute ist mein erster Tag.
3: Aynur, vielen Dank. Kommen wir zu Paula. Erzähl mal etwas über dich.
4: Hallo, ich bin Paula. Ich bin 18 Jahre alt und ich mache hier gerade meinen Bundesfreiwilligendienst im Haus der Familie.
1: Und was machst du hier alles?
4: Also meine Aufgaben sind sehr vielfältig. Ich bin teilweise eben viel in der Kinderbetreuung, aber auch im Verwaltungsbereich. Und ich unterstütze auch bei vielen Kursen oder wo sonst noch Hilfe benötigt wird.
1: Und was machst du im Schülerferienprogramm?
4: Also mein Bundesfreiwilligendienst geht jetzt noch bis Ende August. Und ich bin jetzt hier in der Ferienbetreuung auch 2 Wochen. Ich hoffe natürlich, dass ich mit euch eine schöne Zeit verbringen werde und tolle Ausflüge zusammen unternehmen werde.
1: Auch dir vielen Dank, Paula. Kommen wir jetzt zu Jessica. Jessica, kannst du dich auch bitte kurz vorstellen?
5: Ja, hallo, ich bin die Jessica. Ich bin für diese Woche und nächste Woche eure Leitung. Das heißt, wir stellen ein super tolles, interessantes Programm auf die Beine und ich hoffe, dass es euch gefallen wird und nur Positives zurückkommt.
3: Wie lange machst du das denn schon hier in der Villa Butz?
5: Dieses Jahr ist mein 3. Jahr. Ich habe vor 3 Jahren angefangen mit 1 Woche. Letztes Jahr hatte ich 1 Woche und diese Woche darf ich gleich 2 Wochen hintereinander machen.
1: Was sind denn dann genau deine Aufgaben hier, Jessica?
5: Meine Aufgaben sind, dass das Programm ohne Probleme abläuft. Ich betreue euch, ich bin die Mama für Probleme. Ich schaue, dass ihr, wenn ihr euch wehtut, dass wir das alles immer ganz gut in den Griff bekommen. Der Tag wird von mir geregelt. Ihr seht, da kommen ganz viele Dinge einfach dann so auf den Tisch, damit ihr im Endeffekt jeden Tag nach Hause gehen könnt, entspannt und am nächsten Tag mit Freude wiederkommt.
3: Wir sind hier bei Radio Fips und spielen natürlich auch gute Musik. Welchen Titel dürfen wir denn für euch 7 spielen?
5: Wir sind vorhin zusammengesessen, haben uns alle 7 die Köpfe zerbrochen und sind zu einer Einigung gekommen. Damit es für uns alle passt und für die Gruppe und die Wochen, haben wir gesagt, wir wünschen uns We Will Rock You, weil wir im Endeffekt jeden Tag meistern müssen mit euch.
1: Danke auch dir, Jessica. Das war die Umfrage der 7 Betreuerinnen in dem Schülerferienprogramm der Villa Butz.

0: Haus der Familie gibt es ein markantes Kunstwerk. Corvin und Aino haben Emil darüber befragt.
1: Wir sind von der Ferienbetreuung der Villa Butz und uns ist aufgefallen, es gibt da dieses markante, riesige Fenster am Haus. Und dieses Fenster ähnelt schon einem richtigen Gemälde. Und da dachten wir uns, wir schicken jetzt mal den Emil dorthin, um ein paar Fragen zu diesem Fenster uns zu beantworten. Emil, sag uns, was ist das überhaupt für ein Fenster?
2: Es ist ein Jugendstilfenster der Villa Butz. Die Fenster sind sehr, sehr selten und über 100 Jahre alt.
3: Und was ist auf die Fenster abgebildet, Emil?
2: Es sind zwei Graureihe zu sehen mit Hortensien als Blumendeko.
1: Interessant, was symbolisieren die Tiere und die Blumen überhaupt?
2: Der Graureihe symbolisiert die Langlebigkeit, während die Hortensien für Dankbarkeit und Wertschätzung stehen.
3: Haben diese Symbole einen Hintergrund, Emil?
2: Ja, das Haus steht unter Denkmalschutz und wird deshalb nicht verschwinden. Den Künstler, den wir nicht rausfinden konnten, hat sich für diese Blumen und Tiere entschieden.
1: Emil, du hast ganz tolle Informationen rausfinden können. Richtig tolle Arbeit und du wirst bestimmt mal ein ganz guter Reporter.
4: Ich bin Marie und mache die Erzieherausbildung an der DAA in Göppingen. Derzeit bin ich Betreuerin im Ferienprogramm der Villa Butz. Mit diesem Lied grüße ich meine Mama. Hier kommt You Can Stop This von Alex Warren.

0: Mein Name ist Lena und ich habe mich für das Lied »Wie schön du bist« von Sarah Connor entschieden, weil das Lied erinnert, dass jeder Mensch einzigartig und wertvoll ist. Ich schicke ganz liebe Grüße an alle Kinder, die gerade ihre Sommerferien genießen, besonders an die Kinder aus unserem Sommerpraktikum. Ich wünsche euch allen ganz viel Spaß beim Zuhören.
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0: Ihr hört Radio FIPS mit den Kindern aus dem Schülerferienprogramm Villa Putz. Mein Name ist Paulina.
1: Mein Name ist Maja.
0: Mein Name ist Nathalie. Wir haben hier einen Gast am Mikrofon. Bitte stellen Sie sich kurz vor.
2: Hallo, mein Name ist Barbara Hofgärtner. Ich bin die Leitung hier im Haus der Familie in Göppingen.
0: Wie lange sind Sie hier schon Leiterin in der Villa Putz?
2: Ich bin seit 2018 Leitung hier im Haus und arbeite seit 2015 im Team mit.
1: Können Sie uns mitteilen, was eine Leiterin hier alles in der Villa Putz macht?
2: Ich habe ganz viele verschiedene Aufgaben. Vor allem muss ich den Überblick über alles haben, über alles, was hier passiert im Haus, über die Kurse, die wir planen, über die Menschen, die Kursleitungen, die zu uns kommen. Und ich habe da ein ganz tolles Team um mich rum und gemeinsam besprechen wir jede Woche, was ansteht und verteilen die Aufgaben. Genau, und ich bin dafür zuständig, dass es dann auch funktioniert. Und wenn was nicht ganz gut funktioniert, dann bin ich auch dafür zuständig, dafür zu sorgen, dass wir gemeinsam eine gute Lösung finden.
0: Sie haben gerade etwas von Ihrem Team gesprochen. Wie viele Leute arbeiten denn hier?
2: Insgesamt sind wir 12 Menschen hier im Haus der Familie. Da gehören die Frauen aus dem Anmeldebüro dazu, also die Verwaltung. Da gehören meine pädagogischen Mitarbeiterinnen dazu. Und genauso der Hausmeister und unsere Reinigungskräfte. Wir alle gucken, dass der Laden hier läuft.
0: Und von wann bis wann hat die Villa Putz offen, Frau Hofgärtner?
2: Die Villa Putz hat jeden Tag offen. Unsere Öffnungszeiten sind in der Regel Montag bis Freitag ab 9 Uhr. Meistens ist aber davor schon jemand von uns im Haus, weil auch unsere Kurse zum Teil schon um 8 Uhr oder 8.30 Uhr beginnen. Die letzten Kurse am Tag sind meistens Abendkurse, Kochkurse oder Nähkurse. Die enden dann so um 10, halb 11 am Abend. Und auch am Wochenende gibt es bei uns ein Kursangebot. Da findet ihr aber von uns aus dem hauptamtlichen Team niemanden. Da sind dann einfach die Kursleitungen da mit ihren Teilnehmenden und machen ihr Kursprogramm.
1: Dann sind Sie von 8 Uhr bis 22 Uhr abends immer hier in der Villa Putz?
2: Nein, wir hauptamtlichen Mitarbeiterinnen sind so ab halb acht hier und die letzte Kollegin geht um 18 Uhr. Das ist meistens eine Kollegin aus dem Anmeldebüro.
0: Wie viele Kurse finden denn hier im Jahr statt?
2: Wir haben ungefähr 1000, 1100 Kurse im Jahr, wobei Kurse sind bei uns mehrteilige Angebote. Es gibt auch noch Einzelveranstaltungen, Elternvorträge zum Beispiel oder auch Kindertheater. Und diese zusammen, Kurse und Einzelveranstaltungen, liegen wir bei rund 1100 Angeboten im Jahr, die stattfinden.
0: Leiten Sie auch Kurse hier? Und wenn ja, welche?
2: Ich selber leite keine Kurse hier. Ich bin nur mit Organisation beschäftigt.
1: Aber haben Sie schon an Kursen teilgenommen?
2: Ja, an ganz vielen Kursen hier im Haus. Ich bin selber Mama von 3 Kindern und war hier mit meinen Kindern schon zum Beispiel in Musikgartenkursen. Da habe ich hier noch gar nicht gearbeitet. Und auch jetzt besuche ich manchmal Kurse wie zum Beispiel Yoga. Da bin ich gern auch mal als Teilnehmerin bei uns in der Villa Putz.
0: Wir sind ja unter uns. Welcher Kurs hat Ihnen bis jetzt am besten gefallen?
2: Also mir hat es total Spaß gemacht, mit meinem Sohn einen Musikgartenkurs zu machen. Da war der so 2 Jahre alt und das war eine richtig nette Runde. Und da haben wir auch nette Menschen kennengelernt. Mit denen haben wir zum Teil jetzt noch Kontakt. Und mein Sohn ist inzwischen immerhin 18 Jahre alt. Also es war ein schönes Erlebnis, was uns bis heute noch so ein bisschen begleitet.
0: Frau Hofgärtner, wie finden Sie es eigentlich, dass wir in der Ferienbetreuung einen Radiokurs machen?
2: Ich finde es richtig super, dass ihr hier diesen Radiokurs machen könnt. Auch für mich ist das eine ganz neue Erfahrung. Ich saß noch nie hinter so einem Mikrofon oder vor einem Mikrofon und finde es richtig toll, dass ihr hier auch diese Sendung macht. Und ich freue mich jetzt schon, die anzuhören. Ich bin echt gespannt.
1: Wir recherchieren hier in unserer Radiosendung und wollen aufdecken. Was wissen Sie denn alles über die Villa Putz?
2: Die Villa Putz ist ursprünglich eine Fabrikantenvilla hier und war dann auch hier das Wohnhaus von der Familie Putz, die hier gelebt hat. Und später wurde da eine Schule draus und dann stand das Haus eine Zeit lang leer, soweit ich weiß, bis dann 1989 das Haus der Familie hier eingezogen ist.
0: Was sich alles in der Zeit der Villa Putz verändert hat und ob im Haus der Familie in den Kursen auch gute Musik gespielt wird, erklärt euch Frau Hofgärtner nach dem Lied Mr. Know-It-All von Teddy Swims.

0: Frau Hofgärtner, Sie haben ja gesagt, dass Sie seit 2015 hier arbeiten und seit 2018 die Leitung übernommen haben. Wer hat denn das vorher geleitet?
1: Also vor mir war lange Zeit die Agathe Masserer Leitung in der Villa Butz und dann gab es eine kurze Übergangszeit von 2016 bis 2018, da war die Frau Meigl da und dann bin 2018 ich in die Leitung eingetreten.
2: Sie sind doch schon seit 8 Jahren Leiterin hier. Was hat sich denn von damals bis heute an der Villa Butz geändert?
1: Also was mir jetzt, wenn ich euch hier sitzen habe, sofort einfällt, ist das Ferienprogramm. Also die Ferienbetreuungswochen, die ihr jetzt gerade hier bei uns erlebt, die gab es früher noch nicht. Die haben wir begonnen, weil einfach wir festgestellt haben, dass die Eltern ganz froh sind, wenn sie für ihre Kinder in den Ferien ganze Wochenprogramme buchen können. Und nicht wie früher war das Schülerferienprogramm mehr so punktuell, mal am Morgen 3 Stunden Batiken zum Beispiel oder auch mal einen Ausflug. Und da die Eltern zunehmend ja berufstätig sind und länger am Arbeitsplatz sein müssen, haben wir festgestellt, dass es ganz gut ist, auch so Wochenbetreuungen anzubieten. Und das ist relativ neu seit 2018, 2019. Irgendwie so ging das los. Da müsste ich nochmal ganz genau nachgucken. Und das finde ich richtig klasse. Und ich habe auch das Gefühl, dass euch Kindern das gefällt, oder?
2: Ja, uns gefällt es auch.
3: Frau Hofgärtner, haben Sie hier auch Kurse mit Musik und wenn ja, welche?
1: Ja, wir haben Musikkurse, gerade im Eltern-Kind-Bereich, die Musikgartenkurse, von denen ich vorher schon erzählt habe. Da machen Eltern mit ihren kleinen Kindern hier ein Musikprogramm und singen viel, machen so Kniereiterspiele, spielen mit Klanghölzern, also tanzen auch miteinander. Wir haben für ältere Kinder auch Kindertanz im Programm. Das sind so die Musikkurse. Und dann haben wir noch das Projekt Singpaten und Singpatinnen. Das ist auch hier bei uns im Haus entstanden. Das sind ehrenamtlich engagierte Menschen, die in Kindergärten gehen und dort mit den Kindern vor Ort in den Kitas gemeinsam musizieren und singen. Und die treffen sich hier auch regelmäßig zum Austausch und bieten so ein Programm immer wieder auch hier bei uns im Haus für alle an, die von außen kommen, also nicht nur speziell für eine Kita.
0: Also das ist die Musik, die hier in der Villa Butz gespielt wird. Aber was hören Sie denn persönlich gerne für Musik? Beziehungsweise welches Lied dürfen wir denn für Sie jetzt spielen?
1: Ich höre total gern Lieder, wo ich laut mitsingen kann. Vor kurzem war ich auf dem Cannstatter Wasen beim Tote-Hosen-Konzert und ich würde mich freuen, wenn ihr jetzt für mich Hier kommt Alex spielen würdet.
2: Hier kommt Alex ist ein wirklich cooles Lied. Frau Hofgärtner, vielen Dank, dass Sie sich Zeit für uns genommen haben und Ihnen weiterhin eine schöne Zeit in der Villa Butz.
1: Nathalie, Maja, Paulina und Luis, vielen Dank. Es hat mir total Spaß gemacht. Ich wünsche euch noch eine schöne Zeit hier in der Villa Butz und freue mich, wenn ihr nächstes Jahr vielleicht wieder mit dabei seid bei unserer Ferienbetreuung.
2: Das waren unsere 2 Radiosendungen von den Kindern der Villa Butz. Ihr konntet Interviews von Mitarbeitern der Villa Butz hören. Interessante Beiträge haben wir für euch eingesprochen und super Musik für euch rausgesucht. Wir wünschen euch noch eine schöne Zeit und viel Spaß im neuen Schuljahr.

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am Tonschal. Und genau das macht ihr schon seit dem Start der Club Sounds hier um 19 Uhr. Schön, dass ihr wieder alle dabei seid. Dann habt ihr nämlich wieder alles richtig gemacht. Ihr wollt die geilsten Beats der Stadt hören. Und die gibt's nur hier bei den Club Sounds. Ich bin im Studio erreichbar, ihr wisst es ja. Die 07161 914 24 24 Telefon, WhatsApp. Und wer noch mehr schreiben will, der kann die Mail nutzen. studio@radiofips.de oder auf unserer Webseite in den Button klicken. Dann gibt's eine Mail zu mir ins Studio. Und ich sehe, was ihr mir zukommen lassen wollt. Aber jetzt weiter, geile Musik hier.

Ja, und wer sich jetzt wundert, hey, den Titel kenne ich doch, aber nicht in der Version. Genau deshalb müsst ihr die Club Sounds hören. Denn hier gibt's Versionen, die gibt's wirklich nur hier bei mir. Oder ihr geht wirklich in den Club. Genauso der nächste Song. Den gibt's jetzt speziell für die Alex. Der Club Sounds Remix von Gwen Guthrie's Ain't Nothing Going On But The Rent. Und morgt das schon mal den 5.9. vor. Da ist wieder Studio 22 Time. Ihr wisst ja, da wird gemixt, nicht gerührt und nicht geschüttelt. Also vormerken, Samstag, 5.9. Und jetzt hier der Song für die Alex, denn die bereitet unsere Reels, unsere Instagram-Posts und unsere Facebooks-Reels und so weiter alles vor. Und dafür Dankeschön.

Was ist das für eine Bassline? Die reißt doch mit zum Mitmachen, zum Tanzen oder sonst irgendwas, zum Wippen. Wie auch immer, Hauptsache Spaß haben und gute Laune. Und gute Laune, die gibt's in Sparwiesen auch. Denn von da kommt die E-Mail, beziehungsweise die WhatsApp. Hey Jürgen, da will ich hören, haben wir auch wieder alles richtig gemacht. Genau so ist es. Und hören bei den kalten Temperaturen deine heißen Klapse.

schönes Wochenende. Und für alle, die es gleich tun wollen, die 07161 914 24 24.

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Rhythm of Time, Cast Iron Nation. Ja, er singt von 80er und von 90er Titel. 80er hatten wir vorher schon eine ganze Menge. Mit Shannon, Grant Guthrie. Jetzt kommt der 90er.

Club Sounds. Denn draußen gibt's kalte Temperaturen, haben wir ja schon vorher gehört per WhatsApp von der Nadine. Und die Club Sounds, die heizen euch richtig gut ein. Ich hoffe, ihr kommt ins Schwitzen, euch macht es Spaß. Ihr könnt nicht ruhig sitzen. Dann habe ich alles richtig gemacht, genauso wie ihr, weil ihr eingeschaltet habt. Einen machen wir noch mit richtig Power. Der kommt jetzt. Rihanna featuring Rough Riddle.

Ja, das war Switch Disco. I found you. Schön, dass ihr dabei wart und mich gefunden habt. Der letzte Song jetzt für euch hier, bevor ich mich verabschieden muss. Todd Terry. Get Down. Der letzte Song zum Tanzen. Wie auch immer ihr das sehen wollt. Auf jeden Fall Spaß haben mit den Club Sounds.

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2: Ja, Leute, das war's auch schon wieder hier mit den Club Sounds am heutigen Freitag. Schön, dass ihr alle dabei wart. Und den Get Down, ich hab's vorher schon gesagt, den gibt's am 5.9. hier auf Radio Fips, eurem Lieblingssender. Da gibt's die neue Ausgabe des Studio 22. Da wird gemixt, nicht gerührt und nicht geschüttelt. Das Ganze von mir, aka GMJ. Also vormerken. Und jetzt dranbleiben. Denn nach mir gibt's die Wollmilch. Mit dem Kollegen Alexander Kurz. Lasst euch überraschen, was er heute wieder alles auf Lager hat. Es wird auf jeden Fall nicht langweilig. Und bis dahin wünsche ich euch schönes Wochenende, eine schöne Woche. Mich könnt ihr wieder hören. Natürlich nächste Woche, Freitag, 19 Uhr. Selbe Stelle, selbe Welle. Mein Name ist Jürgen Schambeck. Ciao, bye-bye.

0: So, bei Jürgen schiebt es ja auch schon ganz gut. Das ist wunderschön. Es wird 20 Uhr. Juhu!
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0: So sieht's aus. Wir machen was ganz Verrücktes. Wir verlegen das Samstagschaos auf Freitag. Und weil es bei Jürgen so schief, gucken wir mal, ob wir den Schub hier aufrechterhalten können. Wir gucken mal. Ich weiß es nicht. Ich habe ja 2 Stunden Zeit, da diesen Schub dynamisch zu gestalten. Von daher, schön, dass ihr da seid. Schön, dass ihr eingeschaltet habt. Ich habe aber letzte Woche festgestellt, wenn ich vorher noch einen Insta-Post rausblase, dann hören dann doch noch mehr zu. Oder zumindest welche, die sich bemerken. Machen. Das ist gut. Das werde ich gleich nochmal machen, weil ich war gerade mit anderen Dingen beschäftigt. Von daher, schön, dass ihr da seid. Wir machen ein kleines bisschen Wollmilch an diesem möglicherweise, man weiß es nicht, geschichtsträchtigen Freitagabend und gucken mal, was so ein bisschen passiert. Wie das im Detail funktioniert, wie die vor allem diese Sendung funktioniert im Detail, das machen wir gleich nach dem ersten Stück Musik. Bis dahin, bis gleich. Im Studio für euch die nächsten 2 Stunden der Alex.
3: Hallo. Verpiss dich! Ja! Ja!
0: Verpisst ihr euch bitte nicht? Und wir starten rein mit Musik von Technotronic. Pump up the jam. Hallöchen.

Get your booty on the floor. Get it, euren Booty jetzt gefälligst auch mal hier in diese Sendung rein. Meine Güte, ich erkläre euch mal kurz, wie es geht. The Booty. So. Kinders, Radio Fips am Freitagabend heißt ab 20 Uhr die Wollmilch. Und falls ihr verwirrt seid, ja, das war früher am Samstag. Aber wir wollen den Samstag hinter uns lassen. Wir machen das jetzt am Freitag und dann auch noch 2 Stunden später. Und das ist auch eine sehr große Herausforderung für all die großartigen StammhörerInnen, vielleicht auch, weiß nicht, die sich jetzt innerlich total umstellen müssen. Eine völlig neue biologische Uhr. Also, na, die Uhr ist die gleiche, aber sie müssen jetzt zu einer anderen Uhrzeit triggern. Aber es ist völlig egal. Die Wollmilch ist die gleiche Sendung geblieben, sie ist nur an einem anderen Ort, zu einer anderen Zeit. Es ist sonst genau dasselbe, es ist Mitmachradio par excellence. Grundsätzlich soll es so ein Austauschteil hier sein. Wir interessieren uns immer für das, was ihr heute Abend so treibt. Wenn ich von wir spreche, meine ich mich. Ich sitze hier wirklich ziemlich alleine, weil ich habe keine Redaktion im Rücken. Das ist auch der Grund, warum die Sendung so sinnvoll ist. Grundsätzlich wollen wir uns darüber austauschen, was ihr mit diesem angebrochenen Freitagabend denn so tut und somit mit diesem bereits begonnenen vielleicht Wochenende, vielleicht Urlaub. Man weiß es nicht, was es bei euch ist. Was ihr da so tut, man kann uns darüber austauschen, was andere, die vielleicht noch nicht so groß die Ideen haben, mit sich anfangen können. Und deshalb sind wir hier. Wir sind nämlich deswegen auch im Studio erreichbar unter verschiedenen möglichen Nummern. Wichtig, packt ihr am besten gleich in euer Mobiltelefon rein, mitsamt der Vorwahl. Das wäre die 07161 und dann die 914-2424. Ne? Also die 914-2424 mit der Göppinger Vorwahl vorne dran. 07161, 914-2424. Und dann funktioniert das über... Also klassisch anrufen, ist ganz klar, braucht man drüber sprechen, das geht immer. Aber wenn ihr euch das nicht traut, dann geht natürlich WhatsApp und Signal auch. Bei Signal sind wir irgendwie neulich irgendwie deaktiviert worden, da müsstet ihr uns nochmal neu schreiben irgendwie. Weil irgendwie hießen wir früher Radio Fips, jetzt heißt man irgendwie Fips Studio, keine Ahnung, frag mich nicht, wie es dazu kam. Ich habe es versucht, wieder auf Radio Fips umzubinden. Es ist kompliziert, aber egal, wir sind für euch erreichbar, 07161 914 24 24. Und wenn alle diese Stricke reißen, dann schreibt uns einfach eine E-Mail. studio@radiofips.de oder einfach über radiofips.de surfen und auf Mail ins Studio drücken. Und dann schauen wir mal, was so passiert. Wir haben auch Musik von Menschen, die kein Geld haben. Hier wäre zum Beispiel jetzt direkt am Start Musik von Galantis. No Money, ihr Lieben. Guck mal.

komm, galantes No-Money-Brett mal schnell zu was ganz anderem. Zu was, wo nämlich wieder so ZDF-Hitparade-Feeling rauskommt. Das ist, guck mal, Musik von Hubert K. Es ist nicht der Sternenhimmel. Es ist, guck mal, dieses Teil. Wenn der Mond die Sonne berührt. Guck mal, wir sind erreichbar für euch, wenn ihr Musikwünsche habt. Und vor allem, wenn die Musikwünsche mir auch reinpassen, dann spielen wir die vielleicht. Wenn sie mir nicht reinpassen, dann spielen wir die nicht. Wir gucken mal. 07161 914 24 24 oder die Mail über radiofips.de.

guck mal, habe ich vorher gesagt, ZDF-Hitparade. Spürt ihr es schon? Hier, der Bodennebel. Gleich kommt Dieter Thomas Heck um die Ecke oder Viktor Worms oder wie sie alle hießen, man weiß es nicht. Ja, das war dieses 80er-Feeling, deutsches Fernsehen. Naja gut, aber ein bisschen anders. Wir gucken mal, aber egal. Guck mal, hier kommen die Kooks aus dem Schrank. Do you wanna? Dann gucken wir mal. Wir werfen gleich mal einen Blick aufs Kinoprogramm, das heute Abend so geboten werden würde. Dann die normale Vorstellung hat ja schon begonnen. Wir gucken also mal, was die Spätvorstellung kann heute Abend. Und wenn ihr einen Film erst kürzlich gesehen habt, dann dürft ihr euch gerne melden und sagen, das passt oder nee, spart das Geld lieber für Döner oder so. Ich weiß es nicht.

Nehmt euch ein Beispiel an den Koks. Vielleicht muss man manche Dinge einfach auch nur sehr direkt fragen. Kann ja nicht mehr passieren, als dass man aufs Maul kriegt. Man weiß nicht. So, ich habe gesagt, wir werfen mal kurz einen Blick aufs Kinoprogramm. Dan hat uns auch geschrieben. Dan will nämlich eigentlich wissen, wo ist es? Der hat so viel geschrieben. Der wollte wissen. Ich finde es nicht mehr. Ob sich jemand schon in Odyssey war und ob sich die 3 Stunden lohnen. Man weiß es nicht. Ich weiß es nicht. Aber wir gucken erstmal, was denn sonst so im Kino käme. Neben die Odyssey. Heute Abend nämlich in Staufen 1 um 22.45 Uhr The End of Oak Street. Das klingt sehr spannend. Das ist so eine normale Nachbarschaft und plötzlich macht es Puff und die sind irgendwo anders. Und da sind komische Dinge. Übernatürliches und Dinosaurier im Garten und all das. Liest sich gut. Trailer schaut sich spannend an. Mal gucken. Science Fiction, Thriller, Mystery. Es ist ab 12. Man kann es also, na, ist jetzt nicht so ganz schreckhaft. Wird es schon passen. Staffel 1 heute Abend, The End of Oak Street um 22.45 Uhr. In Staffel 2 wird heute Abend zum Besten gegeben um 22.45 Uhr ebenfalls. Exit 8. Ein nächtlicher Albtraum beginnt. Entkommen aus dem endlosen Tunnel des Horrors. Ja, das ist, da gab es dann so ein Indie-Computerspiel und die haben das jetzt in den Film gemacht. Wo du läufst da durch so U-Bahn-Verbindungstunnel und kommt da nicht mehr raus. Und er muss rausfinden, warum, was er machen muss, um da rauszukommen. Ist so ein bisschen wie Backrooms irgendwie. Und dann kommt auch, glaube ich, noch irgendwo vielleicht. Ne? Das klang auch gut, aber es schreckt immer so ein bisschen ab, wenn es in Staffel 2 läuft. Ne? Das ist dieses erweiterte Wohnzimmer. Naja, das auf jeden Fall heute um 22.45 Uhr, Staffel 2, Exit 8. In Staffel 3 heute Abend um 22.45 Uhr. Das ist Horror-Thriller ab 18. Ice Cream Man. Ein Sommertraum wird zum Albtraum, wenn süße Leckereien tödlich werden. Keine Ahnung, was man sich darunter vorstellen muss. Sagt's uns. RadioFips.de, Medienstudio oder kurz durch Schellen. 914 24 24. Wir gucken mal ins nächste Kino. Es gäbe nämlich Staufen 4. Da gibt's heute Abend in der Spätvorstellung zu sehen um 22.30 Uhr. Spider-Man Brand New Day. Ein einsamer Held kämpft gegen das Vergessen und die Dunkelheit der Schuld. Na gut, Spider-Man, brauchen wir nicht viel sagen. Es ist halt wieder ein Spider-Man-Film. Für die Fans bestimmt sehr großartig. Wir kommen zu Staffel 5, dort heute Abend um 22.45 Uhr in der Spätvorstellung Insidious Out of the Further. Die Finsternis kehrt zurück, bereit, die Grenze zwischen den Welten zu sprengen. Das ist ab 16, das ist auch Horror. Es kommt gerade erschreckend viel Horror im Kino. Na, wer da drauf steht, immer her damit, gern. Ich weiß jetzt nicht, ob ich es brauche, aber vielleicht ihr, man weiß es nicht. Staffel 6 heute Abend um 22.45 Uhr. Obsession, du sollst mich lieben. Auch ein Horror-Thriller, auch ab 16, von der sehnsüchtigen Liebe zur besessenen Angst. Ein fesselnder Albtraum. Ne? Spannend. Ist das das? Nein, er wollte die Odyssey. Also es läuft in Göppingen offenbar gar nicht. Außer es kommt jetzt Staffel 7 um die Ecke. Wir gucken mal schnell. Staffel 7 heute. Ah ja, doch, da kommt es. Um 22 Uhr, 172 Minuten. Die Odyssee. Ein König kämpft gegen Mythen und Schicksal, um zu seiner Familie zurückzukehren. Also wenn es einer von euch gesehen hat, dann wird es interessieren, ob es sich lohnt, das zu gucken. Weil da schon Abenteuer-Fantasy, bin ich nicht so der Fan, aber vielleicht für andere. Sagt es uns gerne, ohne zu spoilern, bitte 07161 914 2424 oder eine Mail an studio@radiofips.de. Ihr würdet Dan sehr helfen und mir natürlich auch, ob man sich das antut, ob man lieber noch Popcorn mitnimmt oder vielleicht schon eher Festbrot, weil es halt so lange geht. Man muss schauen, man weiß es nicht mit diesem Kinozeug. Sagt uns Bescheid, was sich lohnt oder was sich eher nicht lohnt. 07161 914 2424. So lange gibt es Musik von Maximo Park. Book from Boxes.

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When You Were Young, das war mein Guitar Hero Song. Gut, vielleicht war es einfach der einfachste, weiß ich nicht. Guitar Hero, kennt man das noch? Hat man das noch? Weiß ich nicht. Gibt es das überhaupt noch? Kann man das noch kaufen? Bei so einem, wie heißt das moderne Dingsbums? PlayStation 5? Oder gibt es 6 schon? Ich habe keine Ahnung. Ich habe noch eine 3er. Die ist zu Hause offiziell einfach nur ein DVD.

0: Fountains of Maid. Fountains of Wayne. Stacy's Mom. Na, habt ihr zugehört? Das ist der Typ, der kommt eigentlich, also na, eigentlich will die Stacy ihn einladen, aber eigentlich steht er nicht so oft die Stacy, sondern er findet ihre Mutti viel besser. Das Video ist auch ganz nett. So, aber es ist halt schon ein bisschen älter. Aber das habt ihr bemerkt. So, wir werden einen Griff ins Regal machen. Wenn ihr jetzt sagt,
1: die Teste, den Griff ins Regal, die gehört.
0: Ja, das gibt's auch nur hier. Und das machen wir aber jede Stunde einmal. Also zweimal in der Woche in dieser großartigen... Ups, sorry. Das tut mir leid. Ich musste mich am Ohr kratzen und irgendwie bin ich auch schon... Ich weiß es nicht. Ist das zu laut vielleicht? Nee, man sollte einfach den Kopfhörer auf dem Gesicht lassen. So, sonst pfeift das. Guck, wenn ich den jetzt runter mache... Ja, pfeift. Wenn es pfeift, dann haben die Menschen ihren Kopfhörer nicht richtig laut und wenn sie ihn richtig, nicht richtig auf, und wenn sie ihn richtig aufhaben und trotzdem pfeift, dann ist es einfach way too loud in diesem Kopf drin. Aber egal, darum soll es gar nicht gehen. Ich wollte euch gerade erklären, was der Griff ins Regal ist. Wir haben nämlich zweimal in der Woche hier die Möglichkeit, einen wunderbaren Griff in dieses großartige, vernachlässigte, aber eine sehr potenzialreiche CD-Regal zu greifen oder wagen. Und wir haben hier wundervolle, großartige CDs, die alle irgendwie den 90ern entstammen. Und die ziehen wir da aus dem Regal raus und dann gucken wir mal, was da so drauf ist und sinnieren kurz übers Cover und dann spielen wir das. Und das kann lustig sein, das kann den musikalischen Horizont durchaus erweitern, aber es kann auch nach hinten losgehen, weil das sind jetzt nicht so die CDs, die in den 90ern durch die Decke gingen. Das ist nicht hier, das ist eher sowas... Was anderes, man weiß es nicht. So, ich roll mal rüber, das ist auch alles nicht gefaked. Bei Fips, wir haben doch gar nicht nötig, Dinge zu faken oder so. Das ist doch uns wurscht. Ich roll mal rüber zum Regal, diesmal war nichts im Weg.

0: greife ich heute rein? Vielleicht mal hier. Was ist das denn?
1: Aha.
2: Das Cover, die wird selbst gemalt. Das ist wie so ein Jesus vorne drauf. Aber ich glaube, es ist mehr so. Was ist das denn? Das ist wirklich selber gemalt mit Buntstiften. Also es wurde dann schon gedruckt. Aber es sieht eher so aus, als ob das mal jemand selber gemalt hat. Wir schreiben das Jahr. Haben sie vergessen drauf zu schreiben. Steht es hier auf der CD irgendwo? Nein. Ich möchte nicht zu viel sagen, aber ich könnte mir vorstellen, dass das nicht mal im Internet zu finden ist. Also vermutlich wieder 94, 95, wie alles aus dem Regal. Vorne ist, na, das ist so ein Himmel irgendwie. Das sieht wirklich aus, wie wenn das jemand mit Buntstiften gemalt hätte. So ein Gesicht mit so einem bärtigen Typen, der einen Hut auf hat. Gut, Jesus hatte keinen Hut auf, aber sonst könnte das ganz gut hinhauen. Und der Rest ist so blau, na, wie man halt so einen Himmel mit Buntstiften malt, wenn man mit so einem kleinen Buntstift so einen riesen Bereich ermalen muss. Und dann sind so Wolken reinradiert. Das sieht wirklich aus, wie einmal so drüber radiert. Vielleicht war es aber auch Paint, man weiß es nicht. So, und dann steht da Hank Harrison mit geil hier gewagt, so kreuzworträtselmäßig, dass einmal Harrison runter und Hank geht quer übers A rein bei von Harrison. Also gewagt, da hat der Designer es richtig krachen lassen. Und links steht natürlich mit einer anderen Schrift, man braucht ja 50 Schriftarten auf so einem Ding, steht dann da Spectrum. Die sieht aber jetzt nicht so computergesetzt aus, die sieht eher aus, als ob die dann jemand mit in dieses Buntstiftbild reingeballert hätte. Egal. Ja, was spielt man jetzt? Normalerweise spielt man bei sowas ja immer die erste. Da steht Kindheitsträume, na na na. Es gibt aber auch noch Summer, I had a dream, was wäre und Dank an meine Kinder. Ich habe ein bisschen Sorge, also nichts gegen deutsche Musik, aber manchmal ist es ein bisschen wirr. Wir schreiben, ich stopf das mal da rein. Jetzt geht die Musik aus, warte mal, ich mach das mal neu. So, dann haben wir wieder Musik. Ich kann mich nicht entscheiden, was wir spielen sollen. Kindheitsträume, na na na na, steht da. Ich habe ein bisschen Sorge, da steht dann aber auch Hank Harrison. Na, wie heißt er denn? Steht da auch nicht. Ja, wir spielen vielleicht Summer, die Nummer 2, weil das ist am kürzesten. Wenn es schlecht ist, dann ist das der Schmerz am kürzesten. Und der Deal beim Griff ins Regal, dass wir uns hier richtig verstehen, ist ja, ihr schaltet nicht um, weil ich kann ja auch nicht weglaufen. Na, auch wenn das noch so furchtbar ist, wir müssen da durch. Gemeinsam, bitteschön. Und dann gucken wir mal. Also jetzt großartige Musik vielleicht von Hank Harrison mit seinem Bombentitel Summer, 2 Minuten 54. Wir gucken mal, was geschieht. Hier, hallo CD-Player, bitteschön. Oh, guck mal, die Bontempi-Orgel darf auch mitmachen. Da. Wo ist jetzt dieses furchtbare E-Piano? Egal, guck mal. Wir spielen nachher die anderen auch noch an. Ich guck mal so lange, ob ich was über den finde, bitteschön.

Ja, Hank Harrison mit Summer. Er heißt wohl aber, der heißt dann Herbert Hanke, heißt er, glaube ich. Er scheint Alleinunterhalter zu sein und er scheint auch die Begleitautomatik seiner Buntempi-Orgel nicht ganz im Griff zu haben. Das kam ein bisschen unerwartet alles. Wir können mal kurz in dieses Kindheitsträume-Ding da noch reinhören. Warte mal. Ich mach mal. Was passiert da? Oh, das ist das gleiche Klavier wie von unserem Eurodance-Teil. Ja, nee, wie von. Das ist ein Ace of Base-Ding. Aber guck mal, diese komische Gitarre kommt nur von rechts. Jetzt hier. Und jetzt drücken wir noch den Fill-In-Knopf. Bum, din, din, din, din, bum, zack, bum, bum. Naja, okay. Na, na, na, na. Nee, lassen wir das, komm. Hank Cavalier. Nee, wer, was ist das? Hank Harrison heißt er. Ja, man kann da schon mal eine CD draus machen, das tut aber nicht nur. Ich habe irgendein YouTube-Video von ihm gefunden, aber ich habe zum Beispiel keinen Discogs-Eintrag. Es ist ein bisschen kompliziert, das ist, weiß ich nicht. Naja, vielleicht wird dann der Griff ins Regal von Dekastunde lustiger. Aber das sei ja auch ein bisschen lustig. Ich räum's wieder ins Regal, ganz am Rand. Da kann nicht so viel schief gehen. So, wir machen weiter mit Musik. Ist das jetzt? Nee, das passt schon. Dan hat sich Musik von The Offspring gewünscht und dann spielen wir auch was. Und es wird, was spielen wir denn von The Offspring? Ich wollte jetzt nicht Self-Esteem und so, weil das kennt ja jeder. Das auch, aber das ist jetzt nicht ganz so, dass es jeder kennt. Wir spielen The Kids Aren't Alright. Bitteschön. Dan.

0: The Offspring, The Kids Aren't Alright. Das war wohl die korrekte Wahl. Das kam ganz gut an. So, und außerdem hat Dan uns noch geschrieben, dass es, wer Bock auf Musik und Live-Musik hat, gäbe es heute Abend jetzt nicht direkt im Kreis Göppingen, aber es ist durchaus erreichbar, noch ein Festival. Und zwar geht das vom 20. bis zum 24. Also, ne, Donnerstag, Freitag, Samstag, Sonntag, Montag. Und heute braucht ihr es vielleicht nicht mehr hin, weil um 21 Uhr kommt dann noch die zweite Band. Es gibt auch Karten für alle Tage, und zwar ist das Gold-Gelb-Festival, ein Festival im Sonnenblumenfeld, und zwar ist das in Krummhart im Kreis Esslingen in der Gemeinde Eichwald. Da könnt ihr hingehen, wenn ihr das möchtet, und könnt das mal anschauen. Da ist jetzt keine Band dabei, wo ich sage, ja, kenne ich. Aber das heißt ja nichts. Das kann ja trotzdem gut sein. Also morgen zum Beispiel um 18.30 Uhr kommt die Siri-Band, die machen Country-Rock, und um 21 Uhr dann Strange Kind of Woman. Das ist die phänomenale Deep Purple Tribute Band. Und heute Abend, wenn man jetzt noch ganz schnell los, wobei die fangen schon in einer Viertelstunde an, aber da gäbe es noch Viva La Vida, heißen die, A Tribute to Coldplay, also eine Coldplay Cover Band. Also guckt das mal an, auf goldgelb.eu könnt ihr euch überlegen, ob ihr noch eine Runde nach, wie heißt es, Krummhart fahrt. All das ist möglich. Und wenn ihr noch was anderes habt heute Abend oder was loswerden wollt und mal einen Hinweis auf irgendwas, was man heute und im Wochenende mit sich anstellen kann, dann her damit. 07161 914 2424. Können wir uns austauschen oder auch gerne Mail an studio@radiofips.de.
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MC Hammer am Start bei uns hier in der Wollmich. You can't touch this. Ihr könnt euch nicht anfassen. Genau. Die Wollmich hat sich auch mal so ein bisschen auf die Fahne geschrieben, Musik zu spielen, die nicht jeder sofort auf dem Schirm hat. Und vielleicht von Musik, die jeder auf dem Schirm hat, mal Versionen zu spielen, die man dann doch wieder nicht auf dem Schirm hat. Zum Beispiel, guck mal das hier. Ja, das kennt ihr. Aber wenn jetzt jemand kommt und sagt, was macht ihr eigentlich, wenn der Strom ausfällt? Dann konnte immerhin ATC mit Around the World was liefern. Es gibt nämlich eine Akustikversion davon. Und die kommt jetzt.

0: Tamagot die Musik vielleicht auch ein bisschen leiser.
1: Wir sehen ja die Sache aus einer anderen Perspektive.
2: Nein, doch.
3: Disco Action.

0: Miley Cyrus zusammen mit Stevie Nicks Edge of Midnight. Ich finde das viel besser als die normale, nur mit Miley Cyrus Version, weil die Edge of 17 von Stevie Nicks ist auch ein sehr großartiger Song, den wir hier allerdings nicht haben. Irgendwie hat noch keiner den hierher geschleift, man weiß es nicht. Und auf dem Weg hierher habe ich mich irgendwo feierlich verrechnet, weil es ist noch gar nicht 21 Uhr. Aber das ist uns jetzt auch mal dermaßen wurscht. Wir fangen schon mal an, aber macht eure Uhr nicht kaputt. Wir haben noch 40 Sekunden. Egal, wir machen schon mal, ne? Stundenwechsel.
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0: Ja, das Samstagschaos am Freitag. Und ich stelle fest, ich muss das unbedingt neu machen. Die Kabelfrequenz gibt's auch nicht mehr. Die haben noch das analoge Kabel abgeschalten. Wir sind doch nur noch auf dem digitalen Kabel. Da bist du dann irgendwo, frag mich nicht, unter den 5000 anderen Kanälen. Das ist kompliziert, aber ihr werdet uns finden. Aber radiofips.de ist am einfachsten. Das funktioniert immer. So, im Studio für euch der Alex. Auf jeden Fall noch bis 22 Uhr. Dann kommt nämlich der Kollege Jodat, zumindest virtuell vielleicht. Und dann kommt nämlich der Nachtschwärmer. Aber bis dahin haben wir noch ein bisschen Zeit und können lustige Dinge machen. Auf jeden Fall werfen wir noch mal einen großartigen Blick in unser schönes CD-Regal und greifen da was raus. Es gibt also einen Griff ins Regal noch mal. Vielleicht diesmal ein bisschen erfrischender als dieser Hank Haverly oder von gerade vorhin. Und vielleicht gucken wir auch noch schnell, was man denn noch so in Göppingen und Umgebung anstellen könnte. Wir haben gerade schon dieses Sonnenblumenfeld-Festival in Krumm. Ich hab's schon wieder vergessen. Wo ist es? Das Goldgelb-Festival in Krummhaupt, Eichwald, Krummhaut, kann man hingehen, wenn man möchte. Es ist nicht mehr so ganz im Sendegebiet, aber man kann ja durchaus auch mal so wie man hier den Horizont erweitern, das Sendegebiet verlassen. Das ist möglich, ja. Und von daher wollen wir uns jetzt auch, wobei ich glaube jetzt nicht, dass ich da jedem was großartiges Neues erzähle, mit dem nächsten Song, den wir hier spielen. Der ist nämlich gar nicht von der Band, die den singt. Und deshalb spielen wir das Original hinterher. Ich glaube zwar, das weiß jeder, aber für all diejenigen, die es nicht wissen, ist es dann vielleicht so ein Eye-Opener. Ne? Bis dahin. Im Studio für euch auf jeden Fall der Alex. Viel Spaß noch bis 22 Uhr.
2: Hello. Die Bier sind in Ordnung, aber die Schnaps fehlen da hinten im Kackladen.
0: Oh, der Kacklode! Na, Frieda Gold. Liebes meine Religion. Nee, Rebellion.

Frieda Gold, Liebes meine Rebellion. Und ich habe schon gesagt, das ist ein Cover. Und ich denke, das weiß auch jeder. Aber für die, die es nicht wissen, das hier wäre das Original gewesen. Aus dem Jahr 1997. Von einer Künstlerin namens Gala. Freed from Desire.

So, hier, Sophie and the Giants, We Own the Night. Guck mal, wie ist hier gerade, ich habe keine Ahnung, was ich hier gerade spiele. Wir gucken auf jeden Fall gleich mal, was man denn mit dem angebrochenen Wochenende noch anstellen kann. Mir ist aber hier gerade eben so eine, hier hinten sind mir noch Schallplatten entgegengefallen und ich dachte, ey komm, was soll das denn? Wir spielen einfach mal die Schallplatte, die da steht. Und zwar ist das, lass mich mal kurz gucken, was auf der Scheibe steht oder auf dem... Hier steht, das ist Ice MC Easy aus dem Jahr 89. Also wir machen einen ganz kurzen Ausflug in die 90er. Jetzt habe ich Honk leider kurz die Platte vom Teller genommen und ich habe sie auch nicht gecued. Ne? Wir müssen mal kurz schauen, dass das jetzt kommt. Aber kriegen wir hin. Wir spielen also jetzt wirklich eine Live-Vinyl. Das, auch das können wir. Gucken wir schnell, was da so passiert. Das ist eine Maxi-Single, also die ist groß wie eine LP. Aber läuft mit 45 Umdrehungen. Komm, wir spielen das schnell. Und danach gucken wir mal, was man denn, wie gesagt, am Wochenende noch machen könnte. Es kratschelt ziemlich. Vielleicht hätte ich die vorher mal putzen müssen. 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

Musik von Ice-MC, Easy. Und das war die Radio-Version. Und falls ihr es mir nicht glaubt mit der Platte, ich schalte die mal schnell auf 32 Umdrehung. Ja, dann ist es nur halb so cool. Nur schneller laufen. So, steht. Ich kann auch scratchen. Kann ich aber nicht wirklich gut, von daher. Also es war wirklich von der Vinyl und es ist sehr großartig. Und jetzt gucken wir mal, was Göppingen denn sonst noch so zu bieten hat. So, das Radio lebt vor allem gemeinsam mit euch. Also wenn ihr noch irgendwas zuliefern wollt, wo man unbedingt hin müsste dieses Wochenende, dann her damit. 07161 914 24 24 oder eine Mail an studio@radiofips.de. Dan hat schon geliefert mit diesem lustigen da hat er halt Eichwald-Festival. Ich vergesse es. Aber ich habe hier noch ein paar andere Dinge, die man tun könnte. Für heute Abend ist es zu spät. Es ist ja jetzt schon 8:45. Aber für morgen, da gibt es nämlich dann morgen am 22. August, Samstag, gibt es nämlich in Geislingen im Fünftälerbad Sommernachtskino. Also wenn man nach Geislingen hochfahren möchte, es käme morgen im Sommernachtskino um 19 Uhr das Steckerlfisch-Fiasko. Ja, das ist so ein Eberhofer-Krimi. Ja, das ist ja immer ganz... Wer es mag, ist ganz nett. So, außerdem haben wir im Babuleo in Göppingen um 20 Uhr morgen Abend Tanzen und Party, Disco Fox und mehr. Da frage ich mich, macht man heutzutage denn noch so einen Tanzkurs? Können das die Kinder noch? Oder ist das, ne, weiß ich nicht. Ich fand das ja damals ganz cool. Ich habe irgendwie auch zigfach Abschlussball mitgemacht als Aushilfe und so. Ich fand das lustig. So, außerdem gibt es dann morgen um 22 Uhr in Eislingen im 8 Club 7 noch... Ich wusste gar nicht, dass es das gibt. Eine I-50-Party mit DJ Babucha. Los geht's, wie gesagt, um 22 Uhr. Das war's aber auch schon für das, was irgendwie hier so auf dem Plan steht. Von daher, meine Lieben, sagt gerne Bescheid, wenn ihr noch was anderes habt. 07161 914 24 24 oder eine schnelle Mail an studio@radiofips.de. So, und jetzt spielen wir Musik einer Band, von der ich gar nicht weiß, ob man den Namen schon sagen darf. Aber ich denke, also die kürzen sich mit Chick ab. Aber Chick heißt ausgeschrieben, die toten Crack-Huren im Kofferraum. Und der Song heißt Ich und mein Pony. Und das spielen wir jetzt. Das war auch mal was, das habt ihr vielleicht vorher schon noch nie gehört. Radio Fips hier mit der Wollmilch am Freitagabend. Guten Tag.

Mia! Tanz der Moleküle, ihr habt es bestimmt wiedererkannt, meine lieben Freunde. Mir ist doch eingefallen, vielleicht ist euch das auch aufgefallen, vorhin bei dieser Vinyl von vorhin mit Ice MC, das war derselbe Beat wie Milli Vanilli, wie heißt es denn? Girl, You Know It's True. Der war wohl damals auf irgendeiner Elektrokiste drauf. Und auf dieser Platte ist auch noch ein geiler Extended Mix. Den kann ich euch aber nicht spielen, weil wir haben es eigentlich gerade schon gespielt. Dann killt ihr mich, wenn ich das nochmal spiele mit Extended Mix. Aber der ist mega, den spielen wir bestimmt mal ein anderes Mal. Da bin ich mir ziemlich sicher. So, nach so viel Elektro-Geranz spielen wir jetzt auch mal was ganz Handgemachtes. Allerdings ein Cover. Der Künstler heißt Robin McKell. Und der hat eine sehr großartige Big Band Version von Abracadabra gemacht, das normalerweise ja von der Steve Miller Band ist. So, spielen wir jetzt, erkennt ihr wieder, aber diesmal in Big Band. Und danach gibt es einen Griff ins Regal, würde ich sagen. Guck mal, lasst die Big Band rollen.

0: Robin McKell.
1: Abracadabra. Sehr großartige Big Band Version. Finde ich gut. So, und ich habe angekündigt, es ist wieder halb zehn. Da wagen wir einen Griff in unser großartiges CD-Regal hier in unserem Studio 2. Euch ist ja eigentlich völlig egal, wenn ich im Studio sitze. Würde ich im anderen Studio sitzen, könnte ich coole kleine Vinyl-Singles spielen. Das wäre auch sehr lustig. Aber das ist natürlich zeittechnisch dann noch ein bisschen mehr breiter, ne? Die Vinyl-Single, die gibt es so seit den 60er, also die gibt es schon länger, aber die bei uns im Schrank stehen, haben so in den 60ern angefangen und hören dann natürlich irgendwann mal Mitte der 80er, Ende der 80er auf, als dann die CD sich natürlich so ein bisschen durchgesetzt hat. Ne? Von daher, egal. Aber hier in unserem schönen Regal steht noch sehr, sehr viel zu spielendes Zeug und ich roll noch mal rüber. Für die, die es vorher nicht mitbekommen haben, in dieser kleinen Rubrik, der Griff ins Regal, ziehen wir wild aus diesem Plattenregal hier Platten raus, sinnieren kurz übers Cover und dann spielen wir die. Und meistens sind es halt die Platten, die jetzt nicht groß durch die Charts gingen, sondern das, was jetzt eher so nicht so gut war. Aber trotzdem kann das ganz nett sein, es kann aber auch manchmal ein bisschen beängstigend sein. Von daher, ich zieh das da mal raus. So, das ist schön bunt. Was ist das? Da ist so ein komisches, das hat so ein 90er-Design. Das sieht aus wie so ein Kreis, wo so viele, viele Stöpsel rundherum rausschauen. In der Mitte dieses Kreises ist so eine, das sieht aus wie eine Eidechse, die aber so eine ausfahrbare Zunge hat. Ah, guck mal, da drin ist so ein Werbezettel. Das waren nämlich Bemusterungs-CDs. Und da sind natürlich auch so Werbezettel drin. So, und die Kombo, um die es jetzt geht, oh, ich muss gehen. Das ist ja nicht so, warum gehe ich nicht während der Sendung? Das geht ja gar nicht. Ah, es ist eine Maxi-CD. Wir hätten, das Ding heißt wohl Country Raga und die Combo heißt The Beat Experience. Und da drin ist so ein Werbezettel, den möchte ich euch nicht vorenthalten. Da steht, also, The Beat Experience und der Song heißt wohl Raga Daga Da Digi Ding Digi Dong. Ah ja. Der geht ruhig von der Hand und von der Zunge auch. Die Vorgängersingle I Wanna Feel the Music schlitterte zwar knapp an den Media Control Charts vorbei, war dennoch ständig in den Top 10 aller Dance Charts zu finden. Jetzt melden sich die The Wild Boys mit einem absoluten Ohrwurm zurück. Raga Daga Da Digi Ding Digi Ding Dong ist definitiv der Smash-Hit der Saison. Hier fliegt die Kuh, der tanzt der Fisch, hier boxt der Bär im Kätzchen hebend. Ah ja, es ist der September 94, also durchaus schon ein paar Jährchen her, vielleicht eher so 32, nicht nur mit rechnen. Egal, und wir hätten jetzt hier den Country Raga Radio und den Country Raga Mix und dann hätten wir noch Piano Pump Mix und den Full Speed Mix. Egal, wir spielen das kleinste Übel, das kürzeste Stück, 3:24, wir spielen den Country Raga Radio. Das ist wahrscheinlich der, der fürs Radio mal gedacht war. Ich stopfe das mal kurz in den CD-Player rein. Und wir spielen den Track Number 2. Nee, 1. Den da. So, und dann gucken wir mal, was das gibt. Also, es ist The Beat Experience mit Raga Daga Da Digi Ding Digi Dong. Ah ja. Wer hätte es gedacht? Das spielen wir jetzt.
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1: 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Ragaman. Ah, die 90er sind unverkennbar, würde ich mal sagen. Guck mal. Boom, boom, boom, boom.

Ragagada, digi ding, digi dong. Guck mal. Da würde mich ja jetzt interessieren. Also das war The Beat Experience. Ragada, ragada, digi ding, digi dong. Dann krieg ich das dann hin. Was denn jetzt der Fullspeed-Mix da macht? Vor dem habe ich vielleicht ein bisschen Angst. Wir hören mal kurz in den Fullspeed-Mix auf diese CD rein. Guck mal. Wenn das Fullspeed-Mix heißt. Ich bin gespannt. Ich spule mal kurz, Moment. Ja, Kinders, das waren die 90er. Die waren nicht alle so schlimm, aber ist ja egal. Ich stopfe das mal wieder ins Regal. Aber ich fand es lustig. Ihr vielleicht nicht so, aber ich fand ja damals die 90er und diesen ganzen Eurodance-Kram auch schon ein bisschen geil eigentlich damals. Keine Sorge, ich spiele jetzt nichts Eurodanciges. Ich würde sagen, wir machen einen Hüpfer in die 90, in die 80er zurück und ich spiele einen Extended Mix. Ein Extended Mix von einem Song, den ihr alle kennt und den ihr wahrscheinlich auch ein kleines bisschen nicht so leiden könnt. Ich mach mal kurz die CD wieder ins Regal. Oh, sieht's hier aus, ey. So, den spielen wir jetzt. Und das ist ein schöner Extended Mix und ich mag den, weil der sich so schön aufbaut. Na, und weil der Künstler, ihr kennt ihn alle, der haut mich gleich. Ihr kennt ihn alle. Aber bei diesem Song kriegt man so ein bisschen mit, wie er seine Songs aufgebaut hat, wie die Spuren so zusammenspielen. Das war ja öfters mal bei so Extended Mix, dass das ganze Zeug so nacheinander reinkommt. Und ich finde das ganz spannend, wie das aufbaut. Auch wenn der Song vielleicht ein bisschen abgedroschen ist. Ihr werdet ihn alle kennen. Vor allem beim ersten Ton werdet ihr schon kennen, den Song. Ne? Wetten? Wetten? Ich bin mir sehr sicher. Bitteschön. Hier kommt ein Extended Mix. Ihr wisst ganz genau, was das ist. Bitteschön.

0: Grund habe ich euch zu viel versprochen. Ihr habt es direkt wiedererkannt, denke ich. Musik aus dem Jahr 84. Wir bleiben in den 80ern. Ich spiele jetzt doch diesen Ice MC Remix. Ich finde den mega, mega. Guck mal. Und das ist auch so ein, das ist auch so ein Sample-Feuerwerk. Damals in den 80ern. Hey, wir haben jetzt einen Sampler. Lass uns lustige Dinge damit anfangen. Und das ist natürlich bei den Extended Mixes dann eskaliert. Wir spielen jetzt Ice MC mit Easy. Und zwar den 5 Minuten 38 langen Extended Revolution Mix. Weil der ist gut. Guck mal. Ja, schön links, rechts. Guck. Mega. Bitteschön.
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Musik von Vinyl in eurem Radio drin, falls ihr euch wundert, warum das ein bisschen so rauscht und so macht. Ja, es war halt so. Vor allem, wenn man die Platten vorher nicht auch nicht putzt. ISMC Easy 1999, also ne, die 80er waren schon fast rum, aber so sieht's aus. Easy. Ja, da hat er wahrscheinlich recht. Hier kommt noch eine Runde Mucke von Marky Mark and the Funky Bunch. Good Vibrations. Yeah. Mit diesem großartigen Klaviersolo drin. Ich mag's ja. Wie sieht's bei euch aus? Endspurt von der Wollmilch. Und ab 22 Uhr dann Kollege Thorsten Joda mit dem Nachtschwärmer.

Marky Mark and the Funky Bunch, großartiges Teil, Good Vibrations. Ich mag es einfach sehr gerne. Und ich weiß noch, früher saß man vorm Radio und hat versucht, immer die Songs aufzunehmen. Und das, den habe ich da irgendwann mal eingefangen und ich fand ihn sehr gut. So, da ich meinen Backtiming komplett gegen die Wand getreten habe, muss ich hier noch kurz was zwischenspielen, was so, ne, das ist in 30 Sekunden schon wieder rum, weil sonst passt das alles nicht so hin. Das ist übrigens Musik von Luke Hush, schreibt sich der. 80s heißt das Teil. Wir lauschen dem Ding kurz, bis dann unser letztes Stück startet. Oder ich kann euch auch noch schnell was erzählen, es ist ja egal, komm. Ich muss hier noch kurz was vorbereiten. Es ist wie alles immer völlig großartig organisiert hier bei mir. Nicht. So, jetzt weiß ich nämlich, wann ich den letzten Song einstarten muss, damit er auch fertig ist, wenn dann das Programm vom Kollegen weitergeht. Nämlich, so, weil der letzte Song ist ja immer definiert, das ist immer das gleiche Stück von daher. Eric Pritz, guck mal, hier kommt es auch schon. Lukas, hören wir nächstes Mal wieder. Ne? Nächstes Mal ist leider nicht nächste Woche, ihr Lieben, weil ich bin jetzt erstmal ein bisschen im Urlaub. Man muss ja auch mal woanders hin und was anderes sehen. Deshalb, das passiert jetzt, praktisch morgen. Und wir hören uns dann in 2 Wochen wieder. Hier an diesem Platze. Und dann schauen wir mal, was passiert. In 2 Wochen? Doch, nein, 3, 2, doch. Bis dahin bin ich wieder da. In 2 Wochen. Das kriegen wir hin. Bis dahin bleibt am Stück, macht nichts kaputt. Halte die Ohren steif und ja, habt Spaß. Geht vielleicht auch in Urlaub oder keine Ahnung. Es ist jetzt nicht mehr so warm draußen. Keine Ahnung, wie lange es jetzt so bleibt. Es ist mir jetzt gerade ein bisschen, ehrlich gesagt, ein bisschen zu nass. Aber für die Welt, die Erde, die Blumen und die Tiere ist es bestimmt sehr gut. Ja, solange es nicht zu viel von diesem Wasser ist. Aber wir gucken mal. Wir hören uns in 2 Wochen wieder. Bis dahin heißt wieder Wollmilch am Freitagabend, 20 bis 22 Uhr. Macht's gut, bleibt gesund. Tschüss.

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